Nö. Bitte mal eins nach dem anderen hier, ne? Haha, dachten sie sich. Nee. Gut, das lassen wir mal. Wir haben jetzt hier nämlich den Bruno aus Donauwörth und der möchte jetzt also nun ganz schnell ein Oldie hören. Da muss also dringende Not sein. Er möchte in Bronnenheim die Gisela und den Ernst und die Sabine und den Didi und Bistro und Helga und die Wonkel, was weiß ich, wen er noch alles grüßen möchte. Okay, soll er machen, hier sind die Beatles. Jawohl. Ha? Die kommen ein bisschen zögernd, die trauen sich nicht, ne? Noch früher mal haben sie.

Meine Damen und Herren, es ist jetzt 7:13 Uhr. In genau 2 Minuten schalten wir unsere Frequenz 104,05 ab. Sie empfangen ab 13 Uhr unser Programm Südtirol 1 auf 105,0 MHz. 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Wir bedauern sehr, dass wir nach 7 Jahren die Frequenz 104,05 verlassen müssen aufgrund dieser Störungen und freuen uns auf einen hoffentlich ungestörten Empfang auf 105,0 MHz. 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Herzlichen Dank und bis gleich. Auf Wiederhören.

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Guten Abend und ein herzliches Willkommen aus Südtirol. Ich muss mich gerade mit meinem Duo, mit meinem Doppelmoderator noch ein bisschen abstimmen. Wisst ihr, der redet mir immer ins Wort, zumindest in München, und sagt immer, dass das Ganze eine Testsendung der Deutschen Bundespost sei. Und ich muss also ganz klar sagen, das hier ist eine richtige Rundfunksendung und keine Testsendung der Deutschen Bundespost, ne? Tja, das möchte ich noch dazu sagen, falls mir da einer ins Wort fallen sollte im Raum München. Früher konnte man uns leichter trennen. Da hat es dann gepfiffen. Aber die Puste ist ihnen schon ausgegangen. So, uns geht die Puste mit Sicherheit nicht aus, worauf Sie das nehmen können. Nein, nehmen Sie nicht das, was Herr Müller Ihnen zuletzt vorgeschlagen hat. Und auch kein Gift. Wir brauchen Sie ja als Hörer auf 101,30 MHz UKW, nicht wahr?

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1: Herzlich willkommen zu unserer Mittagssendung. An der Technik ist Klaus Rohrmusser und am Mikrofon begrüßen Sie Karin Fürst
2: und Birgit Pfeiffer. Unsere Redakteure in Innsbruck haben einiges vorbereitet. Karin Fürst, Helmut Mangotz, Manfred Wiesang waren fleißig und haben viel Interessantes zum unserer Sendung beigetragen. Gescheit also, dass Sie eingeschaltet haben. Das meint auch John Wetton. Turn on the radio. Schalt das Radio ein.

Und nun begrüße ich Sie alle zur Hörerglückwunschsendung auf der Freien Südtiroler Welle. Die ersten Glückwünsche gehen nach Rabland in die Gfallwandstraße Nummer 3. Dort wird heute unsere liebe kleine Tanja 6 Jahre jung.

Das war's von Tag zu Tag auf der Welle von Radio Transalpin. Herzlichen Dank fürs Zuhören. Morgen wieder. Sie hören jetzt dann die Weltnachrichten und um 18.05 Uhr Berichte aus Südtirol.

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0: Frank Hotel und Cici Catch. So, das, meine Damen und Herren, war der Dauerbrenner für heute. Ich muss Ihnen ganz ehrlich sagen, ich bin auch froh drum. Denn das hat mir gelangt heute, hier, ja, mit diesem Herrn hier. Wenn Sie irgendwelche Mittel wissen, wie man ihn beseitigen kann, zumindest vom Sender, dann wäre ich Ihnen dankbar.
1: Postfach 81,
0: nein? Ja, ja. Klaus aus München möchte Stefan grüßen. Und Stefan ist genauso dick wie du, soll ich sagen.
1: Na, ich bin nicht dick, ich meine, wenn Stefan dick ist, tut mir das leid. Stefan, es tut mir sehr leid, dass du dick bist.
0: Ja, und dann wirst du, wenn du so weitermachst, auch noch ein just a lonely boy, gell? In diesem Sinne, meine Damen und Herren, bleiben Sie uns gewogen. Einen schönen Abend und lassen Sie sich von Herrn Klavier nicht zu sehr ärgern. Tschüss!

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0: Und somit eine ganz herzliche Begrüßung.
1: Ja, das ist so allgemein gut hier geworden. Immer mal wieder eine kurze Begrüßung. Eine herzliche noch dazu. Wir waren ein bisschen süffeln, wir waren ein bisschen müffeln. Der liebe Jung ist wieder da.
0: Ja, Sie hören Radio Brenner 1. Der Sender mit der richtigen Musik. Und den netten Leuten am Mikrofon. Und diese netten Leute am Mikrofon, die würden sich jetzt dafür interessieren, wie sie uns eigentlich hören. Ist der Empfang gut oder viel, viel besser oder...
1: Kracht's. Viel besser als vor 2 Minuten.
0: Kracht's.
1: Oder vor 5 Minuten.
0: Oder rauscht's oder ist jemand da und piept und so weiter.
1: Tritt
0: und so.
1: Auf die Leitung.
0: Ja, oder so. Und wenn Sie der Meinung sind, dass das sich lohnt anzurufen, dann tun Sie das bitte. Wir würden uns darüber freuen, wenn Sie uns so einen kleinen Empfangsbericht durchgeben könnten.

0: So. Nun müsste die Sendung eigentlich beginnen.
1: Eben. Ja, wir packen jetzt dies am besten an.
0: Es ist genau 14 Uhr.

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2: Ja, und das sagt um 21 Uhr und eine Minute nicht stimmt, sondern hallo und guten Abend, grüß Gott, alle miteinander. Schön, dass Sie da sind. Knapp 179 Minuten Musik und Unterhaltung bis Mitternacht und wir erwarten heute im Laufe des Abends natürlich ein wichtiges Ergebnis. Es geht um ein Eishockeyspiel, das heute Abend hier in Staatsing stattfindet. Ist allerdings nur ein Freundschaftsspiel zwischen dem WSV Staatsing und einer Mannschaft aus Italien. Aber diese Mannschaft spielt ebenfalls in der gleichen Klasse wie Staatsing und somit dürfte das ein hochinteressantes Spiel werden heute Abend.
3: Ja, ich habe heute einem Kollegen zugehört. Ich muss Ihnen das unbedingt sagen, das muss ich noch loswerden. Der hat einer großen Stadt in Süddeutschland, wo es Privatradios gibt. Und der hat also 10 Minuten gebraucht und immer wieder, nach jeder Platte, hat er dann immer wieder gesagt, dass er morgen um die gleiche Zeit wieder da ist. Ich meine, er hat den Leuten wirklich gedroht, nicht? Nach jeder Platte und morgen um die gleiche Zeit können Sie wieder einschalten, sind wir wieder da und immer wieder und... Um Gottes Willen, habe ich gedacht, gibt es kein Telefon, da kann man anrufen, vielleicht kann man das verhindern, nicht?
4: Dass er, ich meine, das war natürlich das Problem, du hattest noch kein Autotelefon heute
3: aber
4: dabei,
3: bald. Nicht?
4: Sonst hättest du ja, das gemacht.
3: Ja, sonst hätte ich wirklich angerufen. Also ich muss wirklich sagen, nichts gegen liebe Kollegen, jeder hat mal angefangen, aber manchmal, ich weiß nicht. Na gut, auf der anderen Seite, ich halte jetzt das Maul, sonst sagen Sie auch, hoffentlich kommt er morgen Abend nicht wieder, wir kommen wieder. Da können Sie Gift drauf nehmen.
4: Und ich bleibe Ihnen erhalten.
3: Und Christian macht weiter mit Mr. Sandman. Ich freue mich drauf und ich freue mich, wenn Sie Spaß dran haben.

unter dem Motto, wenn man seinen Gegner nicht besiegen kann, dann muss man das eben auf andere Art und Weise tun, nicht? Indem man also die freie Rundfunk oder die Rundfunkfreiheit in München so versteht, dass man, sobald jemand konkurrenzmäßig da ist, der gefährlich ist, dann wird er eben mit einer Frequenz belegt und aus dem Äther geräumt. Das ist die sogenannte Rundfunkfreiheit in München, so versteht man die dort. Und wenn sich jemand dazu bekennt, dass er eben Sympathien hat, und das sind also, wie wir wissen nun, wie wir in den letzten Tagen erfahren haben und wieder bestätigt bekommen haben, irrsinnig viele Leute, wenn sie denen also alle die Autoreifen zerstechen würden, dann müssten die aber Sturmtruppen anheuern.

die genaue Zeit? 13.30 Uhr. 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
1: Die Zeit, es ist 18 Uhr, hören Sie nun die Weltnachrichten von Radio Transalpin.

0: Hier bei uns ist wieder mal Weltuntergang. Das besagt Schneefall und viel Wind. Das bedeutet im Regelfalle natürlich auch ganz klar südtirolerische Stromunterbrechung, die in wenigen Minuten sicher hier eintreffen wird.
1: Bist du so sicher?
0: Da bin ich mir ganz sicher. Innerhalb von 5 Jahren kann man da also so seine Erfahrungen spielen lassen. Also wenn wir gleich mal weg sind, dann sind wir auch erfahrungsgemäß bald wieder da, bis da nämlich jemand wieder die Sicherung reingedrückt hat. Nur das zu Ihrer Information. Nicht, dass Sie meinen, wir stellen jetzt hier einen Sender ab oder irgendwas, aber die ersten Anzeichen des Lichtflackerns waren bereits da gewesen. Ja. Untrüglich wegen des großen Erfolgs und des Nicht-in-die-Hand-Kriegens wird der Strom wieder ausfallen.
1: Naja, wir wollen... Muss nicht unbedingt sein.
0: Ist aber im Regelfalle so.
1: Na fein.

0: Der Wald wird gefällt. Sowas in der Richtung, dachte ich. Aber ich habe die Platte leider nicht gefunden. Ja. Deswegen spielen wir die Stranglers mit Golden Brown. Das ist auch nicht viel besser.
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0: Ja, die Albtraumwelle für Andreas in Penzberg.

0: So,
1: jetzt, vielleicht sollten wir den Hörerinnen und Hörern heute Abend mal sagen, was sie so alles zu erwarten haben.
0: Ja, wir reichen erstmal die genaue Zeit nach.
2: Ja, die genaue Zeit. Mit dem Gong ist es... Oh, Verzeihung.
0: Naja, das war also auch nicht so geil. Ich bitte um Entschuldigung. Heute gelingt uns noch nicht so viel. Wir sind wieder, wir merken das, man arbeitet uns neu ein, gerade hier wieder an der Technik. Was erwartet Sie heute Abend hier in diesem Radio? Eine ganze Menge. Zum Ersten werde ich meinem Kollegen Stürmann wieder einige Fragen stellen.

0: Meine Melodie. 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
1: Heute unterhalten Sie Ludwig Hirsch und das Orchester Paul Mauriat.

0: So, jetzt sind wir eigentlich dabei, dass wir nun mit der Sendung beginnen. Und das wollten wir eigentlich jetzt tun, indem wir die Carmen, unsere Carmen, die Tochter von Frau Frigerio, ihres Zeichens schottischer Finanzminister hier von Radio Südtirol 1 und für die lieben Kollegen von Radio Brenner, die möchte...
1: Was? Die lieben Kollegen von Radio Brenner?
0: Ja, sollen auch gegrüßt werden.
1: Das ist nett.
0: Ja, und Fabrizio. Wer nun Fabrizio ist, das wage ich nur in meinen schlimmsten Albträumen zu vermuten. Die ist noch ein bisschen jung dafür. Naja gut, ich meine, jung gefreit, nie gerollt, nicht? Denn jemand mit 15 hat ja schon zwei Kinder.
1: Das ist richtig. Ja, du weißt übrigens, dass ich mit unserer Buchhalterin jetzt, wenn der erste Schnee kommt, ein wenig Langlaufski machen werde, nicht? Laufen werde.
0: Ja.
1: Ja, wir müssen dann auch noch über die vertraglichen Gestaltungen reden hier bei diesem Radio, denn meine Stunden müssen ein bisschen reduziert werden.
0: Deine Stunden müssen reduziert werden. Wir beginnen mit der Reduzierung sofort und fangen mit dem Gehalt an.

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0: So, also, mit anderen Worten, wir haben Herbst und Sie haben es vielleicht auch gemerkt.
1: Oh ja.
0: Gell?
1: Ja. Ja, es ist Herbst.
0: Herbst ist es, nicht nur die Mädchen, sondern auch die Blätter fallen. Und nun dachten wir so zu uns, wir machen heute Abend eine herbstliche Sendung.
1: Ja, nach dem Motto gemischter Wettersalat. So nannte das nämlich das Wetteramt in München.
0: Ja, aber das Wetteramt in München strahlt doch unsere Sendung gar nicht aus.
1: Aber wir deren.

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0: Also, jetzt hört mal alle zu. Legt euer Strickzeug weg oder die Sportzeitung oder was ihr sonst gerade macht. Denn jetzt kommt...
1: Mit dem Zeitzeichen für 22 Uhr meldet sich diese hervorragende Sendung.
2: Wie bitte?
1: Diese hervorragende und mit Recht so beliebte Sendung meldet sich jetzt.
3: Guten Abend, meine Damen und Herren. Hier ist Radio Brenner 1.

0: Sie hören Musik zum Einschlafen mit unserer Schlafmütze.
1: Ja, die ja nun hier so jeden zweiten Abend auch am Mikrofon sitzt, das kann man sagen. Und in diesen zwei Stunden sprechen wir natürlich die Hörer an, die es etwas zärtlich lieben. Und in dieser Sendung, da darf man sich auch verlieben.
0: Das ist ja nicht wahr, das ist ja nicht auszuhalten. Kommst du für die Folgen auf, für spätere Heirat, die nicht ausgeschlossen ist oder so?
1: Wir sollten bitte meine Adresse nicht angeben.
0: Nicht jedes Mal aufs Neue.

die das von Ihnen verabschieden. Sollte eine passende Anzeige für Sie dabei gewesen sein, dann geben Sie Ihrem Herzen ruhig einen Schubs, setzen Sie sich hin und schreiben Sie einen kurzen Brief an Radio Tirol, Dorf Tirol, Postfach 26 mit dem entsprechenden Kennwort. Wir, Roman Lang eben an der Technik und Alexa Belluti am Mikrofon, würden uns freuen, wenn wir für alle unsere Interessenten hier einen Partner finden. Also dann, bis zum nächsten Sonntag um 20 Uhr. Auf Wiederhören und Dankeschön fürs Zuhören.

meldeten dann den Sender unter dem Namen Radio Tirol bei der Handelskammer und beim Landesgericht im Presseregister an und starteten mit einem Gesellschaftskapital von 1 Million Lire und einem Bankkredit, den wir großspurig aufgenommen hatten. Die Radio Tirol GmbH konnte also ihre Versuchssendungen aufnehmen.

möchte ich Ihnen gern mitteilen, dass am Montag zwischen 19 und 20 Uhr hier auf dieser Welle, nämlich bei Radio Brenner 1 direkt vom Nürburgring, ein Gespräch gesendet wird mit Manfred Winkelhock. Darüber wird Ihnen dann aber am Montag der Axel noch mehr erzählen. Jetzt ist zunächst mal der Maurizio dran in 2,5 Minuten mit seinen Italia-Hits und der Waldemar verabschiedet sich von Ihnen mit den besten Wünschen für einen guten Abend.

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1: Und hier noch einmal unsere Telefonnummern.

0: Tja, den Rod Stewart müssen wir einen Moment unterbrechen, weil wir haben eine Hörerin aus München am Telefon. Hallihallo nach München.
1: Hallihallo, Schatzi.
2: Oh, oh.
1: Das wollte der Thomas.
3: Das ist ja kolossal.
1: Dann gib mir halt mal einen Thomas.
0: Ja, der ist ja schon dran.
3: Hallo,
0: ja, den krieg ich. Den kriegst du jetzt gleich.
1: Du seid ja ganz Rudel, habe ich das Gefühl.
0: Ja, ja, wir sind mehrere.
3: Wir treten immer zu dritt auf, weil man nicht wissen kann, wie das ausgeht. Ne?
4: Drei rudeligen Musketiere.
0: Ja, so ist das. Ja, Lucia, wie hörst du denn Radio Brenner?
1: Ganz toll, du, wir waren halt unterwegs mit dem Auto und haben dich immer gehört. Seit wann? Mittag oder so.
0: Seit Mittag?
1: Ja.
0: Und dann seid ihr so durch ganz München
1: aber
0: gefahren?
1: Aber Katzenkofel müssen wir ein bisschen absägen, der ist, glaube ich...
0: Am Patscher Kofel?
1: Ja.
0: Unsere Kollegen...

0: im Draht irgendwie.
1: Ja, ich
0: in
1: glaube aber.
0: Rumfahrt hört man jetzt.
2: Wo seid ihr denn lang gefahren? Genau, beschreibt mal die Fahrtroute gerade, ganz kurz.
0: Pass auf, Kufstein, von Sölden sind wir rübergefahren.
3: In welche Richtung denn?
0: München.
3: Nach München, von Kufstein nach München. Auf der Autobahn?
0: Ja, auf der Autobahn und haben einen Patschekurve gesehen, da war das Ding ein bisschen gestört.
3: Und es ist dann wieder besser geworden Richtung München?
0: Es ist wieder besser geworden, ja, Richtung München.
1: Mhm. Auf der Salzburger Autobahn in Fahrt Richtung München ist es dann wieder besser geworden.
0: Ja. Ganz toll.
3: Und in München war es wieder glasklar.
0: Ja, ja, und jetzt habe ich das Gefühl, ihr sitzt da bei mir im Wohnzimmer.
3: Das ist sehr gemütlich, ja.
2: Das Gefühl habe ich zwar nicht, muss ich sagen.
3: Das ist auch sehr gemütlich.
2: Jetzt, wenn ich das Studio hier sehe.
3: Ja,
1: das glauben wir, das glauben wir. Du, Lydia, haben wir eigentlich deine Adresse?
2: Ja, haben wir.
0: Ja, ja, ja.
1: Okay, dann werden wir eventuell mal selber vorbeikommen und der Thomas bringt dir vielleicht sogar die Platte selber vorbei.
0: Das ist ja
3: heiß. Ins Wohnzimmer rein.
1: Okay, also
0: vielen Dank.
1: Ich danke auch.
2: Schön,
1: tschüss. Ciao, servus.
2: Auch.

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Sing. Da können Sie sicher sein, in einer der nächsten Sendungen haben wir dann Ihren Wunsch dabei und werden Sie dann auch persönlich grüßen. Gut, Dal Davis haben wir jetzt hier mit England, England. Diese Wünsche, diese Grüße gehen in die Richtung von, ganz in die Nähe von Stuttgart, sogar nämlich nach Leinfelden-Echterdingen. Wir grüßen dort den Hermann sehr herzlich und hier ist Dal Davis.

0: 6:44. Ich habe jetzt die große Freude, ein Geburtstagskind begrüßen zu dürfen. Guten Morgen, Günther.
1: Guten Morgen.
0: Ich hoffe, kannst du mich hören, ja?
1: Ja, ich kann dich ganz gut hören.
0: Na, wunderbar. Günther wohnt in Bad Tölz, feiert heute Geburtstag. Darf man fragen, wie jung oder wie alt du wirst?
1: Ich fange eigentlich den Nuller, lasse ich weg, ich fange mit 4 an.
0: Na, was heißt denn das? Lass das Ding doch da steht, ist doch ganz in Ordnung so. Finde ich gut. So.
1: Ja, ich gehe immer abwärts jetzt wieder dann, statt aufwärts.
0: Wie, was heißt das?
1: Ja, ich gehe zurückwärts dann, 39, 38 und so weiter.
0: Ist eine gute Idee. Sollte man eigentlich machen, ne?
1: Ja.
0: Ja, gut, Günther. Also wie gesagt, herzlichen Glückwunsch von uns zu deinem heutigen Geburtstag.
1: Danke, danke.
0: Und du wohnst in Bad Tölz.
1: Jawohl.
0: Was, da darf man fragen, was
1: ein
0: du...
1: Ein treuer Zuhörer von euch.
0: Das weiß ich, ja. Du hast das öfter schon mal angerufen hier. Darf man fragen, was du beruflich machst?
1: Ja, ich bin der leitende Krankenpfleger im städtischen Krankenhaus.
0: Ah ja, naja, also, dann ist das doch auch was, nicht?
1: Da hast du schon mal gesagt, dass ja im Neuen wird gebastelt, gell?
0: Bitte?
1: Im Neuen wird gebastelt.
0: Ach so. Ja. Ja, Günther, ich, wie gesagt, also wie feierst du heute?
1: Im kleinen Rahmen.
0: So im kleinen.
1: Das Große kommt eigentlich erst später dann.
0: Das kommt später. Feierst du im Krankenhaus heute?
1: Nein, schon privat.
0: Schon privat.
1: Die Krankenhauskollegen, die lade ich erst am Montag ein. Dann.
0: Die ladest du am Montag ein. Naja, das ist doch in Ordnung. Ja, gut, dann, wie gesagt...
1: Ich hätte noch einen Wunsch.
0: Einen Musikwunsch? Ja, welchen Musikwunsch hättest du?
1: Ja, von Rimmler.
0: Ein Stefan...
1: Vogel der Nacht.
0: Sollst du haben.
1: Und zwar der Vogel der Nacht. Und zwar soll ungefähr so wieder schaut, dass der Franz Josef Strauß schon gestorben ist. Der soll einen bayerischen Maskrug runterschmeißen. Und zwar alle auf die wo euch stören wollen, damit euer Sender kaputt geht. Okay? Der soll ihn richtig treffen, der bayerische Maskrug. Ja? Weil ihr habt so einen super Sender.
0: Ja, ich muss dir ganz ehrlich...
1: Der Wunsch geht in Erfüllung. Ja.
0: Weißt du, es ist so, ich finde das ganz toll, was du jetzt gesagt hast. Ich hoffe auch nur, dass das keiner in den falschen Hals kriegt, dass ich dich dazu angestiftet hätte, dass du jetzt also hier solche Sachen erzählst.
1: Das kommt von mir.
0: Nicht? Denn ich meine, man muss ja davon ausgehen, dass die Bundespost natürlich auch nicht aus freien Stücken handelt und da also einen Sender einschaltet. Da haben die eigentlich, die Jungs, die das machen, die haben da eigentlich recht wenig persönliches Interesse dran. Da stecken schon ganz andere dahinter, ne?
1: Der Franz Josef, der passt schon auf.
0: Das will ich hoffen. Das will ich hoffen. Ja. Alles klar. Und wenn ich irgendwie kann, dann werde ich ihm beim Maßkrug werfen helfen.
1: Mich würde es freuen.
0: Gell?
1: Ich gebe einen extrigen noch einen Schubs noch mit dazu.
0: Du schubst noch mit dazu.
1: Damit er ja schön trifft, die richtigen.
0: Das kann man nur hoffen, dass es die. Das kann man nur hoffen, dass es die richtigen trifft. Nicht? Ich meine, es wird auch höchste Zeit, dass so manchen Leuten da mal ihr doch relativ schmutziges Handwerk gelegt wird.
1: Genau.
0: Günther, ich danke dir ganz herzlich.
1: Ja.
0: Wünsche dir heute einen wunderschönen Tag.
1: Danke, danke.
0: Und lass es dir gut
1: euch
0: gehen.
1: Genauso, und euer Team, gell?
0: Vielen Dank und grüß deine Patienten von uns.
1: Ja.
0: Tschüss.
1: Danke, danke. Tschüss. Bye, bye.
0: Mittlerweile genau 13 Minuten vor 7.

Bonn ist eine schöne Stadt, die jede Menge Modeschmuck hat. Ja, Modeschmuck kommt aus Gablanz. Wissen Sie, wenn ich jetzt schon für Erding Werbung gemacht habe, muss ich die jetzt natürlich auch im Gegenzug für Kaufbeuren machen. Gablonzer Modeschmuck ist weltbekannt. So ist hier Herr Schwarz-Schilling mit seiner Stempelmaschine der Meinung. Und natürlich hat Kaufbeuren auch eine Claudia anzubieten. Die wohnt in Kaufbeuren 2 und heißt mit Nachnamen Paulich und möchte gerne Alter.

0: Schön. So, meine Damen und Herren, 10 Minuten vor 9:30. Nun können wir wohl nach Hause gehen oder so. Nee, können wir eben nicht. Das war's. Bitte rufen Sie nicht mehr an. Wir sind ausgebucht bis oben hin. Für viele ist was Schönes drin, das kann ich Ihnen jetzt schon sagen. Aber bitte, bitte jetzt nicht mehr anrufen, weil so wird das hier nichts, ne? Wir sind nämlich bis übers Dach sind wir zu. Jetzt hat die liebe Seele Ruhe. So, jetzt wollen wir mal sehen, dass es hier weitergeht. Und zwar mit Eartha Kitt und This Is My Life. Für die Iris in Wendelstein, die Familie Rothe und die Familie Leikam soll ich herzlich grüßen. Und was ist denn jetzt schon wieder?
1: Hier spricht Klavier.
0: Nein, ach, jetzt reicht's.
1: Hallo?
0: Ja, es reicht. Nein, der Kühler hat aber keine Lust mehr.
1: Ja.
0: Nein, nein.
1: Hallo?
0: Ja, was ist denn?
1: Sie so schlecht verstehen. Was ist denn mit der Leitung?
0: Putzen Sie Ihre Ohren.
1: Wie der Außenfischen in Unordnung geraten.
0: Hier ist nichts in Unordnung.
1: Passen wir auf. In Klaviers Geschenkboutique gibt es so einige. Wir haben uns vielleicht gedacht, dass wir jetzt schon bei den Weihnachten kommen.
0: Das
1: schon mal vielleicht so ein bisschen

0: Sie für Ihre Mitarbeiter auch so paar Gedanken.
1: Ich für meine Mitarbeiter Weihnachtsgeschenke, ja, natürlich, dringend, ja, dringend.
0: Ich habe gedacht für den Herrn Böder, vielleicht so ein bisschen so Ärmelschoder und Gummikappen, nicht so Fingerkappen, damit die
1: was?
0: Bei den Schreibmaschinen schreiben, bei der Redaktion nicht immer.
1: Ja. Aha. Noch
0: für
1: was?
0: Den Stürmann, vielleicht so ein Style-Korsett und ein Gutschein, Jahresgutschein für den Friseur.
1: Das passt zu Stürmann.
0: Ja, denke ich schön.
1: Ja.
0: Ja. Und wie heißt denn der Präsident von denen?
1: Das ist der Herr Hampe.
0: Der kriegt eine Bergausrüstung geschenkt, haben wir uns gedacht, damit der Elbe gucken kann, ob oben an die Sendung ist alles in Ordnung.
1: Ja, der wird
0: und
1: sich
0: für den Kühl,
1: für den Kühl?
0: Der Kühl kriegt einen Waffenschein für seine Revolverschnauze.
1: Nun reicht!
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0: Obrigada. Vem aqui.
1: Meine Damen und Herren, Sie haben gerade gemerkt, unser Sender kommt ins Stottern. Selbst der verträgt das nicht. Ich grüße mal ganz herzlich den Gottfried, der dort oben sitzt, auf 3500 Meter Höhe. Ist schön dort oben, Junge. Nur nicht rausgehen. Denk dran, nicht? Draußen ist so kalt. Und immer schön auf den Knopf drücken, nicht? Wenn Opa wieder vom Fahrrad fällt oder der Dynamo versagt oder was auch immer. Wie schön, dass auch wir unseren Riesenhuber als Entwicklungsminister haben. 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

0: 19 Uhr geworden. Mhm. 19 Uhr. Rolle, Rolle, Rolle, Rolle, Rolle, Rolle. Was ist das denn?
1: Rock'n'Roll.
0: Ja, eine nette Andeutung. Ja, ich begrüße Sie zu einer Stunde Rock'n'Roll. Guten Abend.

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0: Also zwei, ja, wie sehen sie denn aus? So, ja. Wie heißen sie mit Vornamen?
1: Caroline.
0: Caroline, ah, das hat sie selber gesagt. Und?
1: Karin.
0: Caroline und Karin sind also glücklich in Sterzing gelandet, liebe Eltern.

0: 1984 ist jetzt 16 Uhr, 4 Minuten und ein paar Sekunden.
1: Ich kann das nicht. Oh Mann. Aus dem Live-Sendestudio 1 begrüße ihr Team von Radio Brenner zur 39. Ausgabe der Bravo-Hit-Parade. Heute ausnahmsweise nicht mit Bubi Heilemann. Ihr Mann am Mikrofon für die nächsten 2 Stunden ist der Axel. Ach, wie Dieter Thomas das immer hinkriegt. Hut ab, Hut ab, Hut ab. Wenn Sie sich, liebe Hörer, an der Bravo-Hitparade beteiligen möchten, dann schreiben Sie eine Postkarte oder ein Briefchen. Sie können auch an Bubi Heilemann schreiben. Kennwort Bravo-Hits der Woche. 8000 München 100. Das kommt an. Sie, liebe Hörer da draußen, liebe Bravo-Leser, Sie haben diese 39. Ausgabe der Bravo-Hitparade zusammengestellt durch Ihre Postkarten, durch Ihre Nominierungen. Wollen mal sehen, was dabei rausgekommen ist. 35 Titel normalerweise hat diese Hitparade. Wir fangen an bei Platz Nummer 25, zählen rückwärts und werden irgendwann dann in der 2. Stunde dieser 2-Stunden-Sendung auf Platz Nummer 1 landen. Wenn wir dann noch Zeit haben, je nachdem wie viel Zeit wir haben, gehen wir die Neuvorstellungen durch, was sich alles getan hat, alles neu reingehuscht ist. Vielleicht hören wir noch kurz rein in irgendeinen Titel von den LPs der Woche, Single-Bestseller beispielsweise, oder wir gucken uns um in den amerikanischen, englischen, schweizerischen und italienischen und bayerischen Hitparaden. Also wie Dieter Thomas es immer hinkriegt, sagenhaft.
0: Mittwoch, der 26. September.
1: Ich werde noch mal ein bisschen üben. 16:06 Uhr mittlerweile. Fangen wir an mit Platz Nummer 25.

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Hallo Leute, stellt euch mal vor, ihr findet 93 Mark in eurer Tasche. Damit könnt ihr eine Menge anstellen. Zum Beispiel eine Stunde und 20 Minuten lang mit der Freundin in Hamburg telefonieren. Oder den Kumpels in der Disco zwei Flaschen Sekt spendieren. Oder den Plunder auf die hohe Kante legen. Was? Das lohnt sich nicht?

Macho. Den Termin könnt ihr selbst wählen. Und gereist wird noch bis zum 27. Oktober. Also nichts wie hin und buchen. Für 93 Mark Italien. Sagt bloß, das lohnt nicht. Na denn, alle Anrufer, die in den kommenden Wochen bei Interhome in München anrufen und versichern, begeisterte Radio C-Hörer zu sein, können an der Reise teilnehmen.

0: be.
1: München ist begeistert, klatscht in die Hände und freut sich über Radio Brenner in Stereo. Wenn uns unsere Bergwachtler oben zuhören, der Herr Moore von der Firma Rode und Schwarz und unser Robby. Jungs, das Ding kommt gut rüber. München freut sich und steht Kopf und so soll es sein. So, hier ist unsere Neuvorstellung, Lauf Nummer 8.

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1: Meine Damen und Herren, die staatliche Energieversorgung in Italien ist derzeit nicht in der Lage, uns als ihren Kunden vertragsgemäß zu bedienen. Es kommt daher zurzeit zu gelegentlichen Stromausfällen, die heute Vormittag einen ungestörten Sendebetrieb unmöglich machen. Wir können schwerlich auf Ihr Verständnis bauen und entschuldigen uns für die Unregelmäßigkeiten der staatlichen Elektrizitätsgesellschaft und fahren nun fort in der Hörbar.

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1: Zuerst die allgemeine Lage. Ein Ausläufer des Hochs mit Zentrum über Osteuropa streckt sich bis zu den Pyrenäen und bestimmt weiterhin das Wetter in unseren Bereichen. Alpensüdseite, vorwiegend sonniges Wetter. Die Vorschau auf morgen Samstag, weiterhin vorwiegend sonnig und kalt. Alpennordseite, regional kommt es zu länger anhaltendem Hochnebel. Außerhalb der Nebelzonen ist es jedoch weiterhin heiter und sonnig. Die Temperaturen sind merklich zurückgegangen. Sie liegen zwischen minus 5 und 0 Grad.
2: Wenn man uns da auf der Bühne bei hellem Scheinwerferlicht etwas näher zu betrachten gezwungen ist, dann wird man unschwer feststellen können, dass wir alle schon etwas über 20 sind. Man munkelt sogar, dass der eine oder der andere hart an der Grenze zum 25er dahin krebst. Und in diesem beinahe biblischen Alter, da muss man schon aufpassen und sich einiges überlegen, weil es uns ganz, ganz leicht passieren, dass man es versauert und versumpert und versulzt da oben in der Nuss und ganz leicht kalt und immer kälter wird. Oh, 4.

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sage ich jetzt, dass wir heute Abend überziehen. Und wenn das Herr Stürmann wieder hört, dann schmeißt er gleich wieder mit Platten um sich. Ne? Müssen Sie... Na, bitte, was habe ich gesagt? Schon passiert's wieder. Das sind dann die Platten, die auf dem Sender nachher so gehen. Sie hat Diamanten und hat alles, was ihr... Nicht, das sind dann die Platten. So hören die sich dann an, ja. Ach, alles jubelt, alles lacht, wenn Stürmann seine Sendung macht. So, wir kommen zu den Beach Boys. Für Hansi und Michael in Erding. Grüße gehen an die Steffi und an die Klassen 10a und 10n. Are you ready? Yes, I am ready. I am aber so ready.

0: Berni, der Spätentwickler, und Waldi, der Frühreife, sind schon wieder am Werk.
1: Ach.
0: Ja, nicht, was wollen wir denn machen?
1: Ach so. Erstmal sagst du gefälligst guten Abend, so wie sich das gehört.
0: Guten Abend, so wie sich das gehört.
1: Auch wenn heute Feiertag ist, nicht, in vielen Teilen unseres Sendegebietes, so sollte man doch immer schön höflich bleiben.
0: Da bin ich nicht höflich?
1: Ja, du bist ein also.
0: Ich habe mir also den letzten Rest höchstens abgewöhnt hier. In Gesellschaft, nicht wahr? Und so, wir brennen dauernd.
1: So ist es.
0: Nieder.
1: In jeder Gastwirtschaft oder so.
0: Ja, da brennen wir durch.
1: Spätestens dann, wenn die Rechnung kommt. Ne?
0: Ja, so ist es ja. Ja, haben wir gerade eben auch gemacht, deswegen haben wir die Tür hinter uns verschlossen.
1: Ja, draußen stehen trommelnde Gastwirte. Oh boy. Ja.
0: Naja gut, also mit Söhnen und Töchtern, aber die wollen natürlich nicht nur was von uns haben aus dem Portemonnaie, sondern aus der Plattenkiste.

0: Danke, Bob.
1: Oh, Oldie-Time hier muss ja auch mal sein. Meine sehr verehrten Damen und Herren, der Dauerbrenner bekommt so ein bisschen ein neues Gesicht. Sie sollen dabei helfen. Am Morgenabend wollen wir nämlich so einiges mit Ihnen machen. Im Dauerbrenner wird es dann einige Langspielplatten zu gewinnen geben, die am nächsten Tag hier sofort rausgeschickt werden. Wir haben einige Quizfragen und so weiter und so fort. Und da sollen Sie sich dran beteiligen. Wir werden so eine eigene kleine Dauerbrenner-Hitparade haben. Da wird zum Beispiel der meistgewünschte Titel drin sein und diejenigen, die dann den richtigen Tipp abgeben und so weiter und so fort. Sie können sich also vorstellen, was wir alles mit Ihnen vorhaben. Sie sollten für morgen Abend, also für den morgigen Dauerbrenner, viel Papier und viel Bleistifte und einige Postkarten zurechtlegen. Die werden Sie ab morgen Abend nämlich ständig brauchen. Mehr dazu morgen Abend hier, nicht? Und da ist der Waldemar auch wieder da. Wir werden dann gemeinsam erklären, um was es so geht.

0: die Zeit. Es ist 14 Uhr.
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Ja, wie spät haben wir es denn? Einen Blick auf die Uhr, 18.37 Uhr. Hier ist immer noch Radio 104 mit seiner The Top 6 of the World. Am Mikrofon heute der Andreas.

trotz allein hier im Studio eine ganze Menge Stimmung, Schwung und Spaß hier drin. Unheimlich nette Hörer am Telefon, ja, die alle natürlich ein bisschen länger warten müssen, das macht aber nicht, das kriegen wir alles in die Gänge hier, ne? Ja, wie sagt man mal so schön, alles im Griff, obwohl es nicht stimmt, der Ralf aus Königsbrunn, der grüßt die Eltern und den Bruder. Nun guck mal einer an, Hubert K. mit Kapelle, steht hier auf der Matte und besingt die Erika. Einmal möchte er mit Erika, ob die natürlich will, ist die zweite Frage. 22:20 Uhr, Radio Brenner 1, Dauerbrenner.

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Tja, einen schönen guten Abend. Hier ist wieder der Brennerspaß vom Brennerpass. 2 Stunden Spaß, Spiele und Unterhaltung. Legen Sie sich schon mal Papier und Bleistift bereit und beenden Sie alle Telefongespräche, denn das Telefon, das brauchen Sie gleich.

Survivor und Popular Girl für den Kurt. Er wollte damit grüßen den Michael, die Daniela und das ganze RADC-Team. Die Grüße sind angekommen an uns. Ich danke dir nochmal. Und für dich waren ganz klar dabei Survivor und Popular Girl. Wie schaut's aus mit dem nächsten Wunsch? Der Stefan aus Poppingen bei Augsburg ist das. Hat uns angerufen. Grüße hat er keine, bloß einen Musikwunsch. Und der schaut so aus. Alt Rocks, Love's Great Adventure.

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0: Problem, werden wir fertig. Wir hoffen, dass wir auch mit Ihren Wünschen fertig werden. Dann da soll es gleich losgehen. Start frei, free for take off, sagte sich auch gerade Conny aus München.
1: Das ist doch gar nicht wahr. Der hat doch jetzt noch keiner angerufen. Kannst du mir doch nicht erzählen.
0: Hör mal, du, entschuldige bitte mal. Es gibt zwar Kollegen, auch bei großen Radioanstalten im Fränkischen.
1: Ja?
0: Da müssen die Mitarbeiter unter sich wünschen, weil sonst keiner anruft. Das kennen wir schon, aber das ist bei uns Gott sei Dank nicht der Fall. Conny aus München riss den Steuerknüppel für diese Sendung an sich, sagte Free for Take Off und wollte Status Quo mit You and the Army Now hören.

die genaue Zeit? 18.30 Uhr. 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

0: Wir begrüßen nun auch alle neuen ausgetauschten Hörer.
1: Auch Wilhelm Ladio Blemmel.
0: Genau das habe ich damit gemeint. Ja. Und nach dieser Begrüßung kommt auch gleich die Verabschiedung. Die Verabschiedung nämlich vom Waldemar. Denn jetzt kommt der Axel und der möchte nicht eine von seinen 60 Minuten abgeben. Denn er hat uns sehr, sehr viel Interessantes mitzuteilen. Hat er gesagt. Sie können ja sagen, ob es stimmt.

0: Aus Chicago kommt der kleine Klimpervogel, nicht? So, überall auf der Welt gibt es Hörer, die Südtirol 1 hören. Auch in Schwabmünchen. Ist das richtig?
1: Jawohl, das ist richtig, Bunny.
0: Ja.
1: Also erstmal herzliche Grüße an dich und euer Team.
0: Oh, vielen herzlichen doch auch. Schwabmünchen, würdet ihr vielleicht so liebenswürdig sein? Ich meine, jeder einmal im Leben nach Schwabmünchen, aber es gibt auch einige Leute, die nicht wissen, wo Schwabmünchen liegt.
1: Also Schwabmünchen, das ist circa 30, 35 Kilometer von Augsburg ist das entfernt.
0: Ach, deswegen, Augsburg, ja, das kennt...
1: Ja, ich erwähne Augsburg nicht so gerne.
0: Ja, das kennen wir ja schon. Das kennen wir schon. Prima! Ja, also in der Nähe von Augsburg.
1: Richtig.
0: Augsburg ist der Parkplatz von Schwabmünchen.
1: Richtig, richtig, Bunny.
0: Wir kriegen die Sache doch in den Griff. So.
1: Ja, eben, sag ich doch.
0: Prima. Und da hört ihr also zu. Und wer ist da noch so alles bei dir im Bunde?
1: Ja, also neben mir ist der Helmut. Das ist also mein Arbeitskollege und mein bester Freund. Das ist also ein alter Fan von dir.
0: Oh Gott. Na, der hat Geschmack, das muss man ihm lassen, ja.
1: Ja, ja.
0: Gut.

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0: haben wir das crazy Kerlchen Bubi Heilemann.
1: Hallo Leute, ihr habt euer Radio auf die fröhlichen Wellen von Radio Brenner 1 eingestellt. The Station of the Stars. 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Habt ihr da noch nichts vor? Nein? 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Da gibt's nämlich 2 Stunden lang Action mit den Bravo-Hits der Woche. 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
1: Einen wunderschönen guten Tag, liebe Hörer. Herzlich willkommen zu einer neuen Ausgabe des FWP Musikreports. Markus Wöss ist am Mikrofon, naja, und auf dem Plattenteller sind die Bellamy Brothers. Ihre neueste Aufnahme, I Need More Love. Viel Vergnügen und gute Unterhaltung.

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0: Jetzt kommen wir zum Kasus Knaxus. Wir können aus ganz speziellen Gründen, wir haben das immer wieder gesagt, hier im Hause keine Besucher empfangen.
1: Nee, das machen wir auch nicht.
0: Und das machen wir nicht, das können wir nicht. Da gibt es viele, viele Gründe, die ganz einfach aus der Vergangenheit herrühren und die es uns leider nicht mehr möglich machen, Besuche zu empfangen. Und wir bitten ganz, ganz lieb um Verständnis dafür. Wir machen Ihnen ein 24-Stunden-Programm, in Kürze auch ein zweites. Und wir werden uns wirklich Mühe geben, dass Sie im Radio sympathisch unterhalten werden. Aber bitte lassen Sie uns arbeiten.

wir machen auch gar keinen Hehl daraus, dass wir auf unser Programm sehr stolz sind und dass wir es mit großer Freude machen und dass man das auch merkt, nämlich unsere Hörer. So, und für die machen wir Programm und nicht für irgendwelche Verordner, die dort irgendwelche Verordnungen erlassen, um damit den Privatfunk so zu gängeln, dass der eigentlich gar nie privat werden kann.

0: Ja, also eben haben wir einen Gruß raufgeschickt nach in 3500 Meter Höhe. Ich glaube, da können wir noch froh sein, dass wir hier unten sind, denn da oben ist es erheblich kälter als hier. Ja. Und vielleicht haben wir beide denselben Wunsch hier unten. Und da oben in Palermo bei Nacht ist es sicher wärmer als in Südtirol bei Tag.
1: Naja, das kann man also so und so sehen.
0: Ja, nicht? Aber jedenfalls mitten im Sommer kam der Winter. In Bayern waren am Freitag die ersten Gipfel im Voralpenland mit Schnee bedeckt. Auf der Zugspitze lagen 20 Zentimeter Schnee. Und die Zugspitze ist ja so klein gegen den schwarzen Stein.
1: Nicht? Und da ist ein paar hundert Meter, ja.
0: Paar hundert Meter, ja, natürlich, ja. Und auch der Wendelstein war leicht schneebedeckt. Im Allgäu schneite es sogar bis in die Tallagen. Ja, da haben wir es noch verhältnismäßig gut hier. Die Gipfel von Hochvogel, Nebelhorn und Fellhorn waren weiß. Die Schneefallgrenze sank auf 1500 Meter. Ja, und jetzt kommt natürlich schon wieder die Warnung, alle Jahre wieder, aber nicht am 30. August. Der ADAC empfiehlt Autofahrern für die höher gelegenen Passstraßen vorsorglich Schneeketten mitzunehmen. Das Stilfser Joch zum Beispiel kann derzeit nur mit Ketten befahren werden.
1: Das ist doch alles wunderschön, nicht?
0: Ja.
1: Nur, ich meine, die Meldung kommt Jahr für Jahr ein bisschen früher. Dieses Jahr schon im August. Ich weiß auch nicht, ob das so das Richtige sein wird.
0: Das liegt wahrscheinlich, naja, ist egal. Wir wollen jetzt nicht.
1: Nein, das liegt garantiert an Tschernobyl.
0: An Tschernobyl.
1: Denn irgendjemand, verdammt nochmal, muss die Schuld einfach tragen.

Für mich ist es jetzt Zeit, um mich von Ihnen zu verabschieden. Ich hoffe, Sie hatten angenehme zwei angenehme unterhaltende Stunden und Sie sind leicht aufgestanden mit Radio Transalpin. Wir verabschieden uns, wir, das sind Egon an der Technik, hier vor dem Mikrofon und wünschen Ihnen heute noch einen schönen und wunderbaren, erholungsreichen und einfach einen guten Tag.

Tutut. Ja, Tutut hat's nicht gemacht, aber klick. Aus Dittingen von der Schwäbischen Alb wird gemeldet. Super Empfang in Stereo und man bedankt sich. Wir bedanken uns für den Anruf. Dankeschön. 9 Minuten vor 4. Das war unser Lauf Nummer 24. Nummer 25.

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Freuen wir uns gemeinsam auf Fleetwood Mac. Für den Dieter in Sonthofen, der die Gudrun damit grüßen möchte. Wir spielen das gerne. Und danach gibt es dann zum letzten Mal im Übrigen unsere Telefonnummern für den heutigen Abend. Wenn Sie Lust und Laune haben, dann müssen Sie sich beeilen. Okay? Fleetwood Mac, bitte sehr.

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der ist stark. 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

0: geben. So, Herr Kühl.
1: Ja, ich könnte dir jetzt A, die Geschichte erzählen, wie mir eine Kastanie auf den Kopf fiel, aber die kennst du schon, ne?
0: Die kenne ich zwar nicht, aber ja, die Auswirkung, dann
1: hätte ich, ja. Ich hätte aber, also heute Morgen um 3.15 Uhr klingelte bei mir das Telefon.
0: Ah ja.
1: Und unser Hörer war daran.
0: Unser Hörer war dran?
1: Unser Hörer. Ist das bei mir zu Hause, das musst du dir vorstellen, ne? Mhm. Und wollte mir also dann erzählen, dass also bei uns alles im Eimer sei. Und das wunderte mich doch sehr. Ich kam dann also hier rüber. Und nun, wo ist die Stelle, wo man sich für defekte Heizöfen beschweren kann?
0: Das ist die Heizöfen, die defekte Heizöfen-Beschwerungsstelle.
1: Ja.
0: Also da kriegst du dann ein Seil und einen Stein. Dann kannst du dann...
1: da kann ich mich dann beschweren.
0: Den Heizöfen kannst du das Seil dran, mit dem Stein dran, ja, ihn beschweren und ab in See.
1: Ja, na gut. Also das würde ich dann ganz gerne tun. Mhm. Auf jeden Fall hat mein Heizofen, ja, mein ureigenster persönlicher, den ich schon seit vielen Jahrzehnten mein eigen nenne.
0: Hat dafür gesorgt, dass man in Augsburg und Nürnberg keine Musik mehr hören kann.
1: Ja. Das macht also Patsch. Nicht nur in Patsch und Eagles, sondern es macht einfach Patsch. Ja. Und dann war er kaputt und heute Morgen um 3.15 Uhr hat er mir dann den Richtfunk ausgeschaltet.
0: Erzähl doch mal ruhig, beim Bayerischen Rundfunk lassen Sie sich jetzt kaputt, auf welche, dass wir hier mit dem Heizofen Radio machen.
1: Ja, die sind ja so bekloppt und glauben etwa, dass wir mit dem Heizofen Richtfunk zuspielen. Das ist auch noch möglich. Also, ja, ja.
0: Richtfunk, das ist der, wenn der Richter
1: Wenn der Heizofen in Nürnberg nicht mehr zu hören ist. Mhm.

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2: Hallo und grüß Gott all denjenigen, die jetzt dieses Demoband hören. Vor 3 Jahren schon hatte Radio Brenner von der Südtiroler Flatschspitze am Brennerpass die ersten Testsendungen ausgestrahlt. Was sich nach dieser langen Zeit an Programm herauskristallisiert hat, möchten wir Ihnen anhand dieses Bandes näher bringen.

0: Oldies but Goldies, eine Stunde lang hier auf Radio Brenner 1. Wenn wir wieder sagen, eine Stunde ist viel zu kurz, aber jetzt gibt es ja jeden Tag, montags bis freitags von 15 bis 16 Uhr, Onkel Tommy hier am Mikroskop und wir werden das gemeinsam hier bestreiten vielleicht und Sie bleiben da draußen an Ihrem Radio, ja? Jetzt oder nie, Oldies but Goldies, it's now or never. Elvis the Pelvis.
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Guten Abend, meine Damen und Herren. Aus dem Studio 1 hören Sie heute Abend live und in Farbe, wie immer, am ersten Samstag im Monat, die Oldie-Nacht. Angeschlossen sind sämtliche Piratensender der Deutschen Bundespost, die sie von Michael Gorbatschow gestohlen haben. Ja, und die weiteren staatlich gesponserten Terroristenprogramme. Wünschen Sie sich Ihren Lieblings-Oldie. Bitte Oldies. Das gilt auch für Österreich. Hallo! So, wenn Sie bei uns anrufen, sagen Sie uns bitte Ihren Namen, wo Sie...

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0: die genaue Zeit, es ist jetzt 1 Uhr.
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0: Die genaue Zeit, es ist 14 Uhr.
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Ganz genau, es ist wieder mal soweit. Hörerwunsch-Sendung Popcorn von Radio Doblago am heutigen Samstagnachmittag. Am Samstag, den 20. Mai 1989. Am Mikrofon begrüßt hier Alexander. Es sind noch Plattenwünsche frei, die Telefonnummer 72394. Also 72394. Anrufen, Grüße durchgeben lassen, Platten bestellen.

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Die All-Nighterin, die bin ich natürlich nicht, denn Nonstop Music möchte schon sein, das ist ganz klar. Die nächsten 2 Stunden gehören nur euch. Ihr wisst, Top Tour, ihr könnt anrufen hier unter der Nummer, die gibt euch der Klaus Dieter nachher gleich bekannt. Top Tour, da werden eure Wünsche erfüllt von 19 bis 21 Uhr. 21 bis 22 Uhr meldet sich dann der Danny und ich darf mich heute für euch verabschieden. Ich hoffe, es hat euch ein bisschen Spaß gemacht und wie gesagt, es lohnt sich immer, hier bei uns auf Radio C 101,1 MHz reinzuhören, hier im Bootsnummer 95,6 und Umgebung, denn es gibt ein wunderschönes Auto zu gewinnen mit einer super Stereoanlage, wo man Radio C hören kann. Ich sage auf jeden Fall Ciao und Servus hier aus dem Studio in Bozen und wünsche euch noch einen schönen Abend, okay? Bye!

0: Im Übrigen möchten wir ganz herzlich auch unsere Hörer in Österreich wieder begrüßen, die sich so reihenweise wieder dazuschalten und dazu geschaltet haben. Wir begrüßen unsere Hörer auch im unteren Inntal, die jetzt gerade sich gemeldet haben, gesagt haben, ein toller Empfang. Wir freuen uns drüber und wir hoffen, dass sie uns weiter so gut hören. Nicht? Wir haben das Unserige dazu getan und hoffen, dass es so bleibt. Mehr können wir im Moment nicht tun.
1: Wir wollen auch nicht sagen, wie lange, nicht? Das liegt nicht an uns, sondern das liegt an anderen Sachen.
0: Ja, das liegt manchmal an den Sachen, die wir nun nicht beeinflussen können.
1: Leider.
0: Naja, na gut.
1: So, das war's, ne?
0: Ja, meine Damen und Herren, jetzt gibt es noch John Farnham und The Voice. Das ist auch für eine Hörerin in Österreich, soweit ich weiß. Mhm. Nämlich
1: das
0: für unsere
1: für die Hertha,
0: Hertha in Innsbruck. Und das machen wir auch recht gerne. Und einen schönen Abend nach Innsbruck, einen schönen Abend gerade, egal wo Sie zuhören. Und wir wollen hoffen, dass Ihnen das so ein bisschen Spaß gemacht hat. Der Start in diesen Abend und der Start in dieses Wochenende. Morgen, wie gesagt, ist Feiertag. Und da gibt es ein Feiertagsprogramm. Um Mitternacht meldet sich Matthias Hasselbrink bei Ihnen und wird Ihnen dann auch noch so ein paar Stündchen Gesellschaft leisten. So. Und morgen sind sie alle wieder da. Waldemar Müller.
1: Jochen Lindemann wird Ihnen morgen auch wieder die Zeit sagen.
0: Mit Sicherheit, nicht nur einmal.
1: Nicht nur einmal.
0: Und so geht es dann weiter, nicht?
1: Ja.
0: Schönen Dank fürs Zuhören. Dankeschön fürs dabei gewesen sein. Wir wissen, dass das immer sehr schwierig ist nach einer kurzen oder nach einer etwas längeren Pause, die wir hatten. Nicht so bald eine Woche.
1: Also, ich meine, Kühl will damit sagen, Sie sollten das ruhig weiter sagen, dass wir wieder zu hören sind.
0: Ne? Vielleicht es wäre nett. Ja. Im Übrigen, wie gesagt, wir freuen uns, dass auf Anhieb doch wieder eine ganze Menge mit dabei gewesen sind. Ein Zeichen dafür, dass wir nicht in Vergessenheit geraten. Das freut uns eigentlich ganz besonders. The Voice.
1: John Farnham.
0: Wie passt das so schön? Auf Tschüss. Wiederhören.

Meine Damen und Herren, ohne unser Zeitzeichen wird es heute 20 Uhr und jetzt gleich und vielleicht oder so. Leider ist unser Zeitzeichen in Urlaub. Piep, piep, piep, piep. Noch ein Piep. Okay, sagen wir mal, es ist 20 Uhr. Bitte? Ach so,

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Einen wunderschönen guten Abend, das wünscht Ihnen der Jürgen. Brenner Spaß vom Brennerpass ist angesagt. 2 Stunden lang Spaß, Spiele und Unterhaltung. Wie immer brauchen Sie Papier und Bleistift, weil Sie müssen sich einige Notizen machen. Und vor allen Dingen eine freie Telefonzelle. Oder Sie dürfen zu Hause keinen mehr an Ihr Telefon ranlassen. Denn die nächsten 2 Stunden werden ganz sicherlich ganz heiß. So heiß, dass Sie ab und zu eine ganz tolle Erfrischung brauchen.

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Das klingt ja ganz schön, ne? Südtirol 1, die swingende Alpenwelle, 12 Minuten nach 22 Uhr, das war Musik von Matt Bianco mit dem Titel Undercover. Ja, ich hoffe, Sie haben sich das ein bisschen bequem gemacht jetzt vor Ihrem Radiogerät, denn der Sandman geht ja bis um 0 Uhr und wir wollen ein bisschen Spaß haben heute miteinander und vor allen Dingen ein bisschen Musik hören. Die Stammhörer wissen, dass die nicht so jeden Tag beziehungsweise jede Stunde hier bei diesem Radio über den Sender geht. Tja, weitermachen wir jetzt mit einer, wie ich finde, Riesenmusik von Elvis Costello von der LP King of America.

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0: Wir wünschen weiterhin gute Unterhaltung und einen störungsfreien Empfang.

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Idifix steht auf dem Programm. Fixe Ideen, ein schnelles Spiel für schnelle Leute. Wir machen uns zwei schöne Stunden, gehen nicht ins Kino, bleiben zu Hause. Also, wir haben wieder jede Menge Fragen, die uns heute, wir haben uns hier eigentlich geschickt, ich muss mal gerade, das sind jede Menge. Die Monika hat uns was geschickt, der Uwe hat uns was geschickt und so geht es also laufend munter weiter. Damit Ihnen die Puste nicht ausgeht, wünsche ich Ihnen einen schönen Abend, aber Kunststücke sind ja auch keine Pfeifen.

Es mag sein, dass die Musik nicht jedermanns Sache ist, die wir im Hintergrund hören. Es sind die Comets aus Schlanders. Aber dennoch, wir tun einem Münchner hier einen besonderen Gefallen, der etwas hören möchte von einem bodenständigen Sender, der zugleich voll für die Hörer da ist. Und das sind wir vom Team Teleradio Schenner. Und wir haben mäßigen Erfolg damit, um es ganz bescheiden auszudrücken. Allerdings bin ich so weit gekommen, dass der Erfolg tatsächlich immer wieder auch aus dem Ausland bestätigt wird und ist übergroß. Aber das nur unter uns. Weiter geht's mit den Comets und mit einem Dialektstück. Trotzdem Mogedi.

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Ja, und wir, das heißt hier im Studio des Werbefunks München, sagen Ihnen, liebe Zuhörer von Radio Nord in Bozen, einen schönen Samstagnachmittag bzw. ein schönes Wochenende. Sollten Sie sich allerdings die Wiederholung anhören, dann sagen wir Ihnen ebenfalls einen schönen Donnerstagmorgen. Heute hören Sie die Sendung vom 13. Oktober bzw. vom 18. Oktober. Wir haben wieder jede Menge Musik für Sie ausgesucht. Wir haben viel Post bekommen, womit wir jetzt gleich herzlich Dankeschön sagen. Und wie Sie ja bereits wissen, haben wir noch den ganzen Monat Oktober 50 Langspielplatten sowie 100 Singles zu verlosen.

0: Ja, hallo, was ist denn jetzt los? Normalerweise soll es doch schon längst weitergehen, hä? 5:31 Uhr, eine Minute nach 5:30 Uhr ganz genau.
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0: Bonn, weiter Streit in der Koalition um Steuern. Bonn, die SPD prüft Verfassungsklage gegen Postreform. Kiel, Zweifel an Echtheit des Barschelbriefes an Stoltenberg. München, die Gewerkschaft HBV gegen Dienstleistungsabend. Madrid, OPEC-Ausschuss berät über Rohölförderquoten. München, die Deutsche Bundespost errichtet Störsender gegen Südtirol 1 auf dem Olympiaturm. Das Wetter heute, Süddeutschland, wolkig bis bedeckt und Regen. Die Temperaturen 10 bis 13 Grad in Österreich und Südtirol wechselnd bewölkt mit Niederschlägen. Die Temperaturen 13 bis 16 Grad. Die nächsten Nachrichten um 6 Uhr.

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1: Herzlich willkommen zu unserer Mittagssendung. An der Technik ist Klaus Rohrmusser und am Mikrofon begrüßen Sie Karin Fürst
2: und Birgit Pfeiffer. Unsere Redakteure in Innsbruck haben einiges vorbereitet. Karin Fürst, Helmut Mangotz, Manfred Wiesang waren fleißig und haben viel Interessantes zu unserer Sendung beigetragen. Gescheit also, dass Sie eingeschaltet haben. Das meint auch John Wetten. Turn on the radio. Schalt das Radio ein.

Herzlich willkommen, meine sehr geehrten Damen und Herren. Guten Morgen, wünscht Ihnen Radio Sanderwelle. Hier das Programm für den heutigen Montag. Wir starten wie immer jeden Tag mit Tag für Tag bis 9 Uhr. Um 9 Uhr der Pressedienst und die Wettermeldungen. 9.05 Uhr Happy Music bis 10.30 Uhr. Dazwischen um 10 Uhr Servicemeldungen mit dem aktuellen Straßenzustandsbericht für alle Autofahrer und Banknoten und Devisenkursen für den Fremdenverkehr. Um 10.30 Uhr Songs und Instrumentals und um 11 Uhr gut gelaunt mit volkstümlichen Klängen. Um 12 Uhr geht's weiter mit Instrumentalhits, 12.30 Uhr für Schlagerfreunde, um 13 Uhr wieder Servicemeldungen mit dem Straßenzustandsbericht und einer Programmvorschau für den Nachmittag.

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0: Ja, nicht, dass man sich ein bisschen zusammensetzen kann. Nein, nicht mit Ihnen, mit der Frau Mutter.

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0: Nun müsste ich eigentlich mal hören. Ich hoffe, dass ich Herrn Kofler am Telefon habe. Herr Kofler,
1: ja,
0: hören Sie
1: mich? Ja, das ist in Ordnung.
0: Alles
1: dran, ja.
0: Es ist ein bisschen schwierig heute mit dem Telefon, gell?
1: Ja, das stimmt nicht.
0: Das ist ein Wahnsinn. Herr Kofler, wie sieht's aus bei Ihnen? Was macht das Skifahren?
1: Ja, das Skifahren zurzeit an der Küstlung geht eigentlich noch ganz gut. Wir haben heute 20 cm Neuschnee bekommen.
0: Recht so.
1: Wir fahren aber bis ins Tal, durch das, dass wir künstliche Schneeanlagen im unteren Bereich haben.
0: Das Wetter wird schön morgen, Sie wissen es, ja?
1: Ja, wir haben schon blauen Himmel da.
0: Na, da kann doch nichts mehr passieren.
1: Ja, da fällt überhaupt nichts. Das ist alles blau da drum. Die Sterne, die schauen schon alle aus da.
0: Also mit anderen Worten, der Tag ist wie gemacht fürs Skifahren in der Christlum morgen.
1: Ja, ich hoffe, dass morgen ein Haufen Gäste kommen.
0: Na, wollen wir auch hoffen.

Danke. Und wieder 10 Kilo Meißner Porzellan. Ja, eigentlich sollte jetzt ein Song von 10 Years After kommen, aber da habe ich mich die Übersetzung nicht getraut in deutscher Sprache und deswegen lassen wir das. Die Platte tun wir dann auf die Seite. So, kommen wir zu etwas anderem, zu einem wunderschönen Werk, das ich Ihnen mitgebracht habe, aus dem Jahre 1980. Nein, falsch, 81. Und wenn Sie sagen, ja, was ist da so Besonderes dran, das werden Sie gleich haben. Passen Sie auf. Ich spiele Ihnen einfach mal die Platte vor. Einverstanden? Und wenn Sie der Meinung sind, Sie wüssten, wer sich dahinter verbirgt, dann können Sie mich ja anrufen. 0039 472 764 654. Oder aus Österreich 040 472 764 654. Okay? Also, wenn Sie der Meinung sind, Sie wüssten, wer das ist, aber ich warne Sie. Vorsicht, Falle.

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0: Ja.
1: Guten Abend.
2: Guten Abend.
3: Guten Abend. Hallo. Zusammen. Hallo.
0: Grüß Alle Gott. Da. Sehr schön.
2: Abzählen.
3: Eins, zwei, drei. Breiter Huber, alles klar. Ich kann mal starten.
0: Ja, Sie können also mal wieder Ihre Schnürsenkel zumachen, damit Sie sich nicht drauftreten. Wir begrüßen Sie heute Abend zu einer ganz neuen Art einer Sendung. Neu daran ist lediglich,
2: dass es keine Sendung ist.
3: Das totale Chaos ist es gerade auch nicht.
0: Lassen Nein, sich mal wir haben das ganz geordnet, ganz geordnet. Und der Thomas wird jetzt so unsere erste Platte ansagen. Wir haben nämlich eine ganz hervorragende Musikauswahl hier.
2: Ich muss erst mal gucken, was da drin steht, ob ich die überhaupt spielen kann. Ja. Nach Hits wie Mama Lorraine oder Jim und Andy. Gleich zwei Versionen, die erfolgreich waren. Mhm. Noch viel Neues über Gigi Anderson zu sagen, wäre natürlich Eulen nach Athen tragen. Das machen wir natürlich nicht. Seine neue Platte, When Your Heart is Crying. Dann kreischt mal, ne?
0: Wir kreischen sofort. Aber danach, meine Damen und Herren, sollten Sie während der Platte
2: nicht kreischen.
0: Aber du sollst mal Bleistift und Papier holen.
2: Hab ich.
0: Du nicht. Nein, wir haben nämlich einiges mit Ihnen heute Abend vor. Und zuerst mal geht es um Auto und um Taxifahrer. Also alle Auto- und Taxifahrer, bitte jetzt nicht Bleistift.
2: Hallo, Taxi.
0: Nein, nicht jetzt Bleistift und Papier aus dem Handschuhfach holen und das Lenkrad loslassen. Vielleicht schön zuhören. Und ganz besonders, wenn Sie in München, in Augsburg und in Ulm sind. Also, in den drei Städten, München, Augsburg, Ulm, die sind jetzt angesprochen. Und natürlich auch Innsbruck, dürfen wir nicht vergessen. Innsbruck zählt genauso dazu. Alle Auto- und alle Taxifahrer, bitte jetzt aufpassen. Nach der nächsten Platte geht's um die Wurst. Und wo bleibt er?
3: Da ist das schon.
0: Ach, ist das ja, schön.
3: Eine Anlaufzeit. Ja. Gehört sich so.
0: Hat er immer solche Startschwierigkeiten?
2: Wahrscheinlich, ich kenne ihn nicht näher, muss ich sagen.

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Sie waren dabei, mit dabei bei Radio Transalpin von Anfang an mit Live-Schaltungen nach Luxemburg. An der Technik Walter Obrist, am Mikrofon Otto Katalak, und weil vom schönen Reden man nicht satt wird, gehen wir jetzt frühstücken.

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0: So, Freunde, wieder Pop nach der Penne mit ganz, ganz heißer Musik, wie zum Beispiel jetzt jenes hier, Duke Jupiter and Little Lady.
1: Ja gut, bei uns hat man früher die Sendeanlagen angezündet oder niedergebrannt oder sonst etwas. Das ist ja auch bekannt, das weiß man ja auch. Und man hat uns dennoch nicht aus dem Felde geräumt.
2: Das ist richtig so, nur nicht unterkriegen lassen.
1: Mit Sicherheit nicht. Da müssen... ich hätte bald gesagt, da müssen dann schon nicht richtige, nicht? Und keine Ersatzteile. So, genau. Das war dieses und dazu wollen wir jetzt auch nichts mehr sagen. Es ist schade, dass mit solchen Mitteln und auf diesem Niveau herumgemacht wird. Ein Niveau, auf das ich mich mit Sicherheit nicht herablassen werde. Da bin ich viel zu stolz zu. Okay. Martin, Dankeschön und alles Gute für dich, gell?
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0: Hello, Morning Sun.
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0: Einen schönen guten Morgen aus Südtirol. 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
2: Guten Morgen, meine Damen und Herren. Heute Morgen für Sie zuständig. In der Redaktion sitzt Waldemar Müller-Unrath. Naja, der schmeißt gleich mit irgendwelchen faulen Eiern. So, und auf dem Schleudersitz hat Platz genommen Bernd Kühl.

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jetzt geht's nämlich los hier. Es hat gerade ein guter Freund vom Café Tiger angerufen und wird mit ihm folgende Platte. Ich soll aber nicht sagen, wer er ist und wer angerufen hat. Mach ich nicht. Aber die nächste Platte ist dem Café Tiger persönlich gewidmet.

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2: Und ausnahmsweise mal mit Peter Baumann am Mikrofon und nicht mit Bernd Kühl. Und auch Waldemar Müller hat hier heute Morgen nichts zu suchen, weil heute ist nämlich Sonntag.

So, Mr. Music ist gekommen, zumindest sein Hund geht schon hier ins Studio. Und in 5 Minuten startet die Rush Hour.

Solo Party. Das heißt im Endeffekt nichts anderes für dich alleine oder für sie alleine. Und für sie machen wir ja diese Sendung. Wenn Sie bitte noch die richtige Rufnummer anrufen würden, dann wäre ich Ihnen sehr dankbar. Unsere jetzige Durchwahl ist die Leitung Nummer 1 und die hat 765794. Juno? Na, hervorragend. Reality, das ist die Realität, nicht? Da kann man sagen, was man will. Ein Song aus den 70er Jahren hat sich auf die ersten Plätze der Charts hochgespielt. Kein Wunder, denn es ist ein wunderschöner Titel. Und wer hat das fertiggebracht? Die Kollegen von der ARD. Die sorgen überhaupt für mächtig viel Trara in letzter Zeit. Nicht, dass sie die falschen Ansprachen des Herrn Bundeskanzlers zu Silvester spielen. Ich meine, gut, da haben sie nicht viel versäumt. Nicht? Das war eh der gleiche Quark wie vom Jahr zuvor. Aber die brachten als eine der wunderschönsten Wiederholungen des Jahres, ich meine, das Programm bei denen besteht fast eh aus Wiederholungen, zwei wunderbare Filme, nämlich La Boum, die Fete und La Boum, die Fete geht weiter. Zwei französische Spielfilme mit herrlicher Musik von Wladimir Kosma und einen dieser Titel, den wir jetzt hören, nämlich Richard Sanderson und Reality für Pauline Friedberg, Stefan und Klaus und Bernhard und Christina und die Klasse 9a werden damit gegrüßt. Richard Sanderson.

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0: Steiner, wer, da nimmst du am Bauch zu.
1: Ja, das war auch die wichtigste Meldung des Tages übrigens.
0: Meine Damen und Herren, bevor wir weiterfahren in unserem Programm, die Funkwerbung.
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0: Ja. Und nun, meine Damen und Herren, kommen wir zu unserem ersten Musikwunsch, der nach Mittenwald geht.

0: Was?
1: Hallo?
0: Ja, guten Tag.
1: Gute.
0: Ja?
1: Ja, hier ist Klavier.
0: Ach, Herr Klavier.
1: Sind Sie kühl da?
0: Ja, ich bin hier.
1: Was
0: ja.
1: hier heute da sein? Es ist hier Sonntag.
0: Ne? Ich ja. bin da, ja.
1: Ja?
0: Ja? Na, was jetzt?
1: Aha. Ja, schön, Gute. Was hier kühl, wir haben Sie ja nun lange nicht mehr gehört.
0: Ne? Ah, ja, Gott sei
1: Oder
0: Dank.
1: Oder wir haben uns lange nicht mehr gehört.
0: Gott sei Dank, ja.
1: Ja, wie geht denn das denn so?
0: Danke, mir geht's ausgezeichnet, Aha. ja. Und ja. selbst auch, ja? Oder?
1: Bei der Gelegenheit wollten wir ihm unsere... Recht herzlichen Glückwünsche übermitteln.
0: Ach was?
1: Gell, wegen...
0: Mit welcher
1: wegen
0: Frechheit?
1: Ihrer Beförderung, mit haben wir gehört.
0: Meine Beförderung? Ja. Wieso?
1: Ja, die Beförderung.
0: Welche denn nun? Reden Sie ja. schon.
1: Sie sind hier jetzt Anrufbeantworter bei der Deutschen Bundespost. Ne?
0: Was bin ich?
1: Oder wie?
0: Ja, sonst aber sind wohl nicht mal ganz vertrost, oder?
1: Ja, wenn wir in München sind und uns so 15 Meter um den Olympiaturm rumbewegen, da hören wir dann immer, dass da die Deutsche Bundespost oder hier ist die Deutsche Bundespost mit einer Versuchssendung. Sind ja, das nicht Sie?
0: Zum Versuchen reicht's gerade, ja. das bin ich nicht. Nee,
1: ja,
0: nee,
1: sind Sie nicht, Gott
0: Nein.
1: sei Dank. Ja, ich habe mich auch schon gewundert,
0: Eben.
1: So tief können Sie doch gar nicht sinken.
0: Ja, es ist aber gut hier, dass da sind.
2: Frechheit. 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
0: Betriebsratsvorsitzender, Rechtsanwalt, Staatsanwalt, alles her, alles auf ihn.

0: So, meine Damen und Herren, damit sind wir drin in der zweiten Runde. Herr Klavier, ich hoffe, was ist denn, hast du den Typen gesehen?
1: Ja, ich bin eben, guten Abend, meine Damen und Herren. Auf dem Wege hier ins Funkhaus ist er mir fast vors Auto gelaufen. Ja, ich habe da natürlich mit Abblendlicht ein bisschen so zack, zack gemacht. Ich habe ihn leider nicht erledigen können. Ich meine,
0: das ist nett. Also ich mache es mal schnell weiter hier. Für den Christian in Sattelpeinstein, Grüße an Franz, Jürgen und zweimal Jürgen und an Thomas. So, und nun los hier.

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Guten Abend oder besser guten Morgen. Es ist 3.30 Uhr früh auf der Sonneninsel Ibiza. Wir befinden uns hier im Q, the best disco auf Ibiza. Im Q, der Treffpunkt tausender Gäste, die täglich bis zum Sonnenaufgang Nachtfieber total erleben. Wir grüßen alle Gäste aus der BRD, aus der Schweiz und Österreich und den Rest der Welt. Sie hören eine Gemeinschaftsproduktion von Radio Isacco International Italien und Radio Diario Ibiza, live aus dem Q. Sie hören die Top 10 Maxi, die internationale Hitparade, die Hitparade live. Radio Isacco International und Radio Diario Ibiza wünschen allen Zuhörern am Radio und allen Gästen hier im Q gute Unterhaltung über eine knappe Stunde Disco Totale aus dem Q. Am Mikrofon Cesar. Und schon steigen wir ein hier bei der Startnummer 10. Die Startnummer 10 aus Holland. Bei Van Halen eine Imagine Nummer 1 in Amerika. Hier ist die Startnummer 10. Hier ist Jump.